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0: Das ist gewähnt das Lied Abrivele Damamen, gesungen von Elizabeth Chames. Und jetzt Zuni Reimer rezitiert Shalom Aleichems Berl Isaac.
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1: Hutzatza, gesungen von Bruce Adler.

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0: Shalom Aleichem's Menachem Mendel, vorgelehnt von Shimon Jigan.
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